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0: Willkommen zu Stadt, Land, Fluss, dem Geografie-Podcast. Hallo, mein Name ist Ramon und ich begrüße euch zur Folge 8 von Stadt, Land, Fluss. Der Podcast kann mit jeder Podcast-App gratis abonniert werden oder auch via Spotify, YouTube oder dem Webplayer auf stadtlandfluss-podcast.com gehört werden. Wenn du keine Folge mehr verpassen willst, dann abonnierst du den Podcast am besten in einem Podcatcher und folgst mir zudem auf Instagram oder Blue Sky ganz einfach unter Stadtlandfluss-Podcast. In der letzten Folge haben wir uns ja mit informellen Siedlungen am Beispiel von Dharavi in Mumbai befasst. Und auch heute geht es um Städtepolitik. Und zwar erzähle ich nun etwas über sogenannte Gated Communities und dafür reisen wir nach Buenos Aires. Also viel Spaß! Da ich erneut ein Thema der Stadtgeografie behandle, dachte ich mir, dass wir diesmal vielleicht etwas grundlegender starten könnten. Und zwar einfach mal mit der Frage, was ist eine Stadt überhaupt? Und ja, da gibt es leider keine einheitliche Definition, da die Städte auf der Welt ganz unterschiedlich aussehen oder aufgebaut sind. Daher werden Städte meist über typische Merkmale beschrieben. Viele Menschen leben auf engem Raum, Städte sind Zentrum für Wirtschaft und Handel, Verkehrswege treffen in Städte zusammen, es gibt eine Zentralität, damit ist gemeint, dass die Städte wichtiger als ihr eigenes Gebiet sind, weil sie zum Beispiel Dienstleistungen und Arbeitsplätze für eine ganze Region anbieten. Und das letzte Merkmal ist die Urbanität, also eine Art von städtischer Lebensweise. Und ihr merkt, das sind alles, wie erwähnt, keine eindeutigen Kriterien. Da diese Punkte natürlich je nach Stadt auch unterschiedlich ausgeprägt sein können. Das Politlexikon bietet folgende Definition an. Stadt bezeichnet ein geschlossenes Siedlungsgebiet mit hoher Bebauungsdichte und Bevölkerungszahl, einer entwickelten Sozialstruktur und Arbeitsteilung, das aufgrund seiner wirtschaftlichen, politischen und kulturellen Bedeutung eine gewisse Orientierungsfunktion für das Umland einnimmt. Und das fasst auch die oben genannten Punkte nochmals gut zusammen. Und Städte bieten aus geografischer Sicht natürlich viel Potenzial. Wir können die Städte und Bevölkerungsentwicklung betrachten, Aspekte der Nachhaltigkeit und des Klimawandels oder auch die Bereiche Verkehr und Mobilität. In der letzten sowie dieser Folge steht aber ein anderes Thema im Fokus, nämlich Segregation. Segregation bedeutet, dass bestimmte Gruppen der Bevölkerung innerhalb eines Gebietes, zum Beispiel einer Stadt, räumlich getrennt wohnen und leben. Die Unterteilung kann aufgrund des Einkommens und Vermögens, der Herkunft oder Ethnie, der Religion, der Sprache oder anderen Merkmalen sein. Diese Segregation entsteht aufgrund von politischen Entscheidungen sowie wirtschaftlichen Prozessen. Es kann sowohl sein, dass Menschen von sich aus in bestimmten Bereichen leben wollen, aber es können auch diskriminierende Strukturen dahinter stecken, die so Menschen direkt oder indirekt von gewissen Bereichen ausschließen. Dieser Ausschluss hat dann wiederum Folgen für die Menschen, die da leben. Schlechtere Bildungschancen, höhere Kriminalität, geringeres Kulturangebot und noch vieles mehr. Segregation ist sicherlich etwas, das wir alle kennen. So gibt es auch in kleinen Ortschaften vielleicht einen Sonnenhügel, wo dann die eher besser Verdienenden in ihren Terrassenhäusern wohnen oder einfach ein Stadtteil mit schönen Einfamilienhäuschen, während geringer verdienende Personen dann eher in Stadtteilen wohnen, die durch Wohnblöcke geprägt sind. Mit einer Formel, weil ich jetzt euch einmal erspare, lässt sich dann auch der sogenannte Segregationsindex für eine bestimmte Stadt oder einen bestimmten Bereich berechnen. Der Index gibt also an, wie stark die Trennung von bestimmten Gruppen ist. Ein bisschen älteres Beispiel, das ich gefunden habe, zeigt, dass die Segregation von Niedriglohnempfängern in Deutschland in Frankfurt am größten war. Das heißt, dass in Frankfurt jene Menschen mit einem Niedriglohn am meisten von der restlichen Bevölkerung räumlich getrennt leben. Danach folgen die Städte Leipzig, Berlin und Hamburg. Der Sozialbericht 2024 zeigte zudem auf, dass sich die Armutssegregation zwischen 2013 und 2020 in Ostdeutschland um 6% zugenommen hat, während sie in Süddeutschland um 7% rückgängig war. Ein Beispiel in der Schweiz zeigt, dass die Segregation von AusländerInnen in Bern etwa doppelt so stark ist wie die in Genf. In Lausanne lässt sich zudem beobachten, dass die Segregation von in der Schweiz geborenen AusländerInnen viel stärker ist als von im Ausland geborenen AusländerInnen. Das waren jetzt einfach ein paar Beispiele, um den Prozess der Segregation etwas zu verdeutlichen. Die Davari-Siedlung, welche ich euch in der letzten Folge vorgestellt habe, ist natürlich auch ein Musterbeispiel für städtische Segregation. Genauso wie es auch Norddelta ist, welches ich euch heute etwas vorstellen werde. Wir befinden uns nun also in der Hauptstadt Argentiniens, Buenos Aires. Die Stadt liegt in einer trichterförmigen Art von Meeresbucht, der Rio de la Plata. Das könnt ihr auch gut im aktuellen Kapitelbild sehen. Es ist auch der Ort, wo die beiden Flüsse Rio Paraná und Rio Uruguay in den Atlantik münden. Die eigentliche Kernstadt ist die Heimat von gut 3 Millionen EinwohnerInnen. Betrachtet man aber die Metropolregion Gran Buenos Aires, dann leben da etwa ein Drittel der gesamten Bevölkerung des Landes, nämlich 15 bis 18 Millionen Menschen. Daher erstaunt es auch nicht, dass Buenos Aires das kulturelle und industrielle Zentrum des Landes ist. Bei der Vorbereitung dieser Folge fragte ich mich auch, was ich denn sonst noch für argentinische Städte kenne. Und da ist mir ehrlich gesagt nichts eingefallen. Und immerhin gäbe es neben Buenos Aires noch 3 weitere Millionenstädte. Das sind Córdoba, Rosario und Mendoza. Dass mir diese Städte nicht eingefallen sind, zeigt vielleicht auch exemplarisch auf, wie groß der Stellenwert von Buenos Aires innerhalb Argentiniens ist. Buenos Aires entstand Ende des 16. Jahrhunderts und wäre natürlich ein Musterbeispiel zur Analyse einer Planstadt. Vor allem das historische Zentrum ist im typischen Schachbrettmuster angeordnet. Dies geht auf die koloniale Eroberung der Spanien zurück. Wie Studio Einfach in ihrem Video die lateinamerikanische Stadt zusammenfasst.
1: Die Kolonialherren hatten nämlich eine superklare Vorstellung, wie eine perfekte Stadt auszusehen hat, nämlich geordnet wie ein Schachbrett. Und auf diesem Schachbrett hatte absolut alles und jeder seinen festen Platz. Das war kein Zufall, das war System. Und dieser Plan war eigentlich total simpel. Im Herzen von allem ein riesiger zentraler Platz, die Plaza Mayor. Von dort gingen alle Straßen ab und zwar im perfekten rechten Winkel. Direkt am Platz, da standen die Symbole der Macht. Die wichtigste Kirche, das Rathaus. Und wer hat wohl direkt darum herum gewohnt? Logisch, die absolute Oberschicht in ihren riesigen Palästen. Die Regel war also glasklar. Je näher du am Zentrum, am Puls der Macht gewohnt hast, desto reicher und wichtiger warst du. Und je weiter du nach außen kamst, desto ärmer wurden die Leute und desto einfacher ihre Hütten. Ein perfektes soziales Gefälle von innen nach außen. So einfach war die Welt damals geordnet.
0: Diese extrem starke, ausgeprägte sozioökonomische Segregation gibt es noch bis heute. Während im Norden wohlhabende Viertel dominieren, konzentriert sich die Armut eher im Süden der Stadt. Die informellen Siedlungen werden hier auch Villa Miserias genannt. Die Villa 3 de Juno oder auch Barrio 3 de Juno ist dabei eine der ältesten und bekanntesten informellen Siedlungen in Buenos Aires. Im Gegensatz zu vielen anderen Villas Miserias, die sich am Stadtrand befindet, liegt die Villa 3 de Juno relativ im Zentrum und ist offiziell Teil des Stadtteils Retiro. Wir haben das letzte Mal aber gelernt, dass informelle Siedlungen meist an Ungunsträumen entstehen. Und das ist natürlich auch hier nicht anders. Die Via 3 de Juno ist umgeben von Hauptstraßen und Bahngleisen, also ein Ort, der für den formellen Wohnungsmarkt weniger interessant ist. Hier leben auf 32 Hektar rund 27.000 Menschen. Das wäre jetzt natürlich ein super Raumbeispiel, um es mit dem Dharavi-Slum in Mumbai zu vergleichen. Das machen wir jetzt aber nicht, sondern wir gehen in den Norden der Stadt. Rund 30 Kilometer nördlich des Zentrums liegt da Norddelta. Norddelta ist eine sogenannte Gated Community. Und der Name sagt eigentlich schon alles. Gated Communities sind geschlossene Wohnkomplexe, die von ihrer Umgebung mit Zäunen oder Mauern abgegrenzt sind. Und im Gegensatz zu den Mias Miseria sind hier Menschen zu Hause, die bis in etwas in ihrer Geldbörse haben. Ebenso wie die informellen Siedlungen sind auch Gated Communities nichts Neues und gehen auf die Zeit der Industrialisierung zurück. Armenviertel oder Slums sind in dieser Zeit ja in Europa entstanden, da es ein starkes Bevölkerungswachstum in den Städten gab, da viele ArbeiterInnen ihr Glück in den entstandenen Fabriken suchten. Gated Communities war nun die Gegenreaktion der eher wohlhabenden Bevölkerung. Diese zogen sich ab dem 19. Jahrhundert in privaten Wohnanlagen zurück, um sich gegen die Auswirkung der Industrialisierung zu schützen.
1: Überall schossen Fabriken aus dem Boden und die Städte schrien förmlich nach Arbeitskräften. Und die Leute kamen. Aber nicht nur ein paar. Hunderttausende, am Ende sogar Millionen von Menschen strömten vom Land in die Städte. Sie alle hatten die Hoffnung auf Arbeit und ein besseres Leben. Die Städte sind in dieser Zeit förmlich explodiert. Und das Zentrum, das einst so vornehm und geordnet war, verwandelte sich in ein lautes, dreckiges, überfülltes Chaos. Die alten, schicken Wohnhäuser wurden aufgeteilt in winzige Kammern, in denen die neuen Arbeiterfamilien auf engstem Raum lebten. Mitten im Herzen der Stadt entstanden auf einmal Armenviertel. Die alteingesessene Oberschicht, die wollte da einfach nicht mehr sein. Für sie war das Zentrum nur noch Lärm, Gestank und Gedränge. Sie wollten nur noch eins, raus hier, weg aus diesem Chaos. Und das Ergebnis war verrückt. Eine komplette Umkehrung der Verhältnisse. Das Zentrum wurde zum Banken- und Geschäftsviertel, umgeben von Armut. Und die Reichen? Die bauten sich ihre eigenen kleinen Paradiese am Stadtrand, isoliert und abgeschottet in den sogenannten Gated Communities.
0: Seit dann haben sich die Gated Communities mit der Zeit natürlich verändert und finden sich inzwischen überall auf der Welt. Und besonders oft da, wo es große Vermögensunterschiede in der Bevölkerung gibt. Und was macht jetzt so eine Gated Community aus? Das typischste Merkmal ist wahrscheinlich die klare physische Abgrenzung in Form von Zäunen, Mauern und Toren. Die Gated Communities sind von der Umwelt abgeschottet. Um dies sicherzustellen, gibt es in der Regel auch Zutrittskontrollen. Entweder durch technische Vorrichtungen wie Kameras und elektronische Tore oder durch Wachpersonal an den Eingängen. Was diese Wohnanlagen auch von der restlichen Stadt unterscheidet, ist, dass sie in privater Hand sind. Also die Infrastrukturen wie Straßen, Parks, Spielplätze innerhalb der Anlagen gehören privaten Investoren und nicht der Stadt. Sie sind daher meist auch ausschließlich für die BewohnerInnen und deren Gäste zugänglich. Wenn Gated Communities entstehen, wird also auch immer an sich öffentlicher oder natürlichen Raum privatisiert und so auch Menschen zum Zugang oder Nutzen abgehalten. In der Fachwissenschaft werden die Gated Communities zum Teil in drei Hauptkategorien unterteilt. Es gibt Lifestyle Communities, wo die Freizeitgestaltung im Vordergrund steht. Das können dann Anlagen mit exklusiven Golfplätzen oder Sportanlagen sein oder auch spezielle Siedlungen für SeniorInnen. Wenn es primär darum geht, den sozialen Stand der BewohnerInnen zu festigen und das Wohnen in einer solchen Anlage einen großen Statuswert hat, wird auch von Prestige-Communities gesprochen. Die dritte Kategorie sind dann Security-Zone-Communities. Hier ist die primäre Motivation der Schutz vor Kriminalität und unliebsamen äußeren Einflüssen. Das ist aber meist eher eine theoretische Unterteilung. Wie da Norddelta reinpasst, schauen wir später auch nochmal an. In Argentinien liegt die Entstehung der ersten Gated Community etwa 80 Jahre zurück. 1930 wurde der Tortugas Country Club in Buenos Aires gegründet. Antonio Maura baute auf einem Grundstück seines Schwiegervaters ein Polofeld, woraus sich dieser exklusive Ort entwickelte. Neben Polo kam dann noch ein Golfkurs dazu, Tennisplätze und weitere Sportfelder. Nur gerade mal 10 Kilometer vom Tortugas Country Club liegt nun Norddelta. Und Norddelta ist nun weit mehr als eine gewöhnliche Gated Community. Norddelta könnte als Lifestyle Community verstanden werden. Es gibt ein großes Freizeitangebot sowie viele Sport- und Erholungsflächen. Neben Golfplätzen, Fußball- und Tennisfelder bieten 200 Hektar Seen sogar Segelmöglichkeiten. Ebenso passt aber auch das Merkmal der Prestige-Community. Die BewohnerInnen sehen sich als GewinnerInnen der neuen ökonomischen Realität und nutzen den Wohnort auch, um ihre soziale Position zu festigen. Durch eine etwas höhere Kriminalitätsrate in Buenos Aires spielt aber auch die Sicherheit eine Rolle. Norddelta ist weniger chaotisch und deutlich kontrollierter als die restliche Stadt. Also ist Norddelta eine Security-Community. Naja, Norddelta ist das wohl alles und womöglich noch viel mehr. Während die meisten klassischen Gated Communities relativ überschaubar sind, ist Norddelta rund 16 Quadratkilometer groß und die Heimat von rund 25.000 EinwohnerInnen. Norddelta ist also nicht einfach eine abgeschottete Nachbarschaft, sondern eher eine Stadt in der Stadt. Der Ursprung von Norddelta liegt in den 1970er Jahren. Die Firmen Supergremento und Diopsa kauften rund 1600 Hektar Sumpfland im Luyan-Flussbecken im Norden der Stadt. Man wollte der unkontrollierten Stadtausweitung durch den Bevölkerungsanstieg entgegenwirken. Unter neuen Investoren änderte sich der Plan in den 1990er Jahren dann stark. Das Projekt wurde nun als exklusive Enklave für die Oberschicht vermarktet, also für all jene, die sich von der normalen Bevölkerung abgrenzen wollten. 1999 wurde Norddelta dann offiziell gegründet und die ersten Häuser kamen Ende 2001 auf den Markt. Obwohl genau dann Argentinien mit großen wirtschaftlichen Problemen zu kämpfen hatte, entwickelte sich Norddelta immer weiter und wurde so ein beliebter Zufluchtsort für wohlhabende Familien aus ganz Buenos Aires. Wie schon erwähnt, sind die Ausmaße des Projekts riesig. 1600 Hektar sind 16 Quadratkilometer und als Referenz die Stadt Aarau ist etwa 13 Quadratkilometer groß. Oder als ein anderes Beispiel, Berlin-Kreuzberg ist gut 10 Quadratkilometer groß. Also Norddelta ist wirklich eine Art von kleiner Privatstadt. Diese ist in 24 unabhängige Wohnviertel unterteilt. Zwar sind all diese Barrios Teil dieser bewachten Anlage, aber auch diese unterscheiden sich von unterschiedlichen Sicherheits- und Zugangskontrollen. Die Wohnviertel unterscheiden sich dann auch durch die vorhandene Infrastruktur, der Lage und so natürlich auch den Immobilien bzw. der Immobilienpreise. Selbst innerhalb dieses Prestigeobjektes gibt es also nochmals Prestige-Wohnviertel, wie jene, welche direkt ans Wasser grenzen. Um diese Seen anzulegen und das ganze Gebiet flutsicher zu machen, waren massive Eingriffe in die Natur notwendig. Da das Gelände ursprünglich Sumpfland war, waren immense Erdbewegungen notwendig, um das Gelände dann bis zu 4 Meter zu erhöhen. Dass Norddelta mehr als eine einfache gewöhnliche Gated Community ist, zeigt aber auch die vorhandene Infrastruktur. Es gibt 5 private Schulen, ein Ableger einer Universität, medizinische Zentren, Einkaufszentren, Kinos, Büroparks sowie umfangreiche Sportanlagen mit Golf- und Fußballplätzen. Schlussendlich soll es den über 25.000 Menschen, die hier leben, an nichts fehlen. Die Ausmaße von Norddelta sind wirklich absurd. Ich würde euch wirklich mal raten, das Ganze mal auf YouTube anzuschauen. Da gibt es unzählige Walking-Videos durch die verschiedenen Barrios oder ihr schaut euch einfach mal via Google Earth das Ganze von oben an. Da sieht man auch gut, wie riesengroß das Areal ist und welche absurden Auswüchse das zum Teil annimmt. Ein Beispiel, was man gut auf den Satellitenbildern sieht, ist die Grenze von der Gated Communities La Gomorza und die Siedlung Las Dunas, welche direkt neben Norddelta liegen. Ein Bild davon seht ihr auch als Kapitelbild. Las Dunas entstand bereits ein paar Jahrzehnte vor Norddelta, da sich viele ArbeiterInnen da niederließen. Der gesamte Vorort Tigre ist heute noch die Heimat vieler PendlerInnen. Und innerhalb von Tigre ist Las Dunas eines der dichtesten besiedelten Viertel. Ob es nun ein geplanter Stadtteil oder doch eine eher informelle Siedlung ist, erschloss sich mir aber nicht ganz. Man kann aber sicher sagen, dass die allgemeine Infrastruktur und auch die Wohnsituation eher bescheiden ist und vor allem Menschen aus unteren sozialen und ökonomischen Schichten in Las Dunas wohnen. Und als dann Norddelta entstand, hatte das auch Einflüsse auf die BewohnerInnen von Las Tunas. Und diese waren größer als die Zäune und die Mauern, welche nun die beiden Wohnorte voneinander trennen. Dies zeigte sich zum Beispiel bei schweren Regenfällen im Jahr 2013. Norddelta war gut geschützt. Da es aber auf Feuchtgebieten gebaut war, welche Regen aufnehmen könnten, funktionierte das bei bebauten Siedlungen deutlich schlechter. Durch die Mauer sammelte sich dann dieses Wasser in Las Tunas. Der Guardian schrieb dann in einem Text aus dem Jahr 2016 folgendes. Am 2. April 2013 wachte Matthias Duarte um 3 Uhr morgens auf. Ausnahmsweise war es nicht der Lärm seines Weckers, der ihn weckte, sondern das Geräusch des prasselnden Regens draußen und ein Zimmer, das bis zur Höhe seines Bettes überflutet war. In Panik stürzte Duarte aus seinem Zimmer. Draußen versuchte er und die übrigen Familienmitglieder verzweifelt, die wenigen Habseligkeiten zu retten, die sie noch retten konnten. Ein Nachbar hämmerte gegen die Haustür. «Wir müssen zur Mauer», rief er. «Wir reißen sie ein.» Damit waren dann die Mauern von Norddelta und La Gamorsa gemeint. Die Gated Communities schützen sich so unter anderem eben gegen Hochwasser. Und das funktionierte auch. Die Gated Communities waren geschützt von diesen massiven Regenfällen. Aber diese Mauern führten eben auch dazu, dass sich das Hochwasser auf nicht geschützten Gebieten wie Las Tunas konzentrierte. Der Text geht dann folgendermaßen weiter. Private Sicherheitskräfte aus La Gamorsa, einer weiteren abgeschlossenen Wohnanlage neben Norddelta, waren darüber informiert worden, dass Bewohner von Las Tunas versuchten, die Mauer einzureißen und gaben dann Warnschüsse ab. Kurz darauf traf die Provinzpolizei ein und die Menge zerstreute sich. Doch ihr Ziel hatten sie bereits erreicht. Sie hatten ein Loch in die Mauer geschlagen, durch das das Wasser abfließen konnte. Ein Monat gab anschließend einer Zeitung zum Protokoll, wir haben die Mauer aufgebrochen und 5 Minuten später floss das Hochwasser wieder ab. Nach diesem Vorfall gab es noch Proteste von BewohnerInnen von Las Tunas und anderen einfachen Siedlungen. Einerseits über die Folgen der Gated Communities für sie, aber auch an den chaotischen und lückenhaften Rettungsmaßnahmen der Stadt. Der Text hält dann auch fest, dass Überschwemmungen, welche es in den folgenden Jahren noch mehrfach gab, nur eines von vielen Problemen sind. Die zersplitterte Landschaft erschwert zum Beispiel auch der Ausbau des öffentlichen Verkehrs oder anderen städtischen Infrastruktur. Kritik an diesen exklusiven Gated Communities gibt es vor Ort vor allem von linken Gruppen. Die Medienplattform La Izquierda Diario kritisiert diese privaten Luxusprojekte ganz allgemein. Da der Text auf Spanisch war, hoffe ich, dass ich alles einigermaßen richtig verstanden und übersetzt habe. Sie geben jedenfalls an, dass rund 50% der Fläche von dem Bezirk Tigre von nur 10% der Menschen bewohnt sind, oder anders gesagt, Las Tunas und Norddelta haben etwa gleich viele Einwohnerinnen, also circa diese 30.000. Während Las Tunas aber gerade mal 150 Hektar umfasst, nimmt Norddelta mehr als das Zehnfache ein. Und zudem seien die Grundbedürfnisse wie Zugang zu Trinkwasser, Kanalisation, Gesundheitsversorgung in Las Tunas absolut unzureichend. Und die Stadt würde sich zu wenig für diese ärmeren Siedlungen einsetzen. Neben diesen konkreten Folgen wie das gesteigerte Überschwemmungsrisiko für die benachbarten Wohnviertel sorgen Gated Communities auch sonst für viele Folgen und Auswirkungen. Und diese eigentlich auf allen Ebenen, räumlich, sozial, politisch oder ökologisch. Ein Punkt, den ich schon angesprochen habe, ist der Aspekt der städtebaulichen Fragmentierung. Gated Communities führen zu einer territorialen Fragmentierung des urbanen Raums. Oder eventuell einfacher ausgedrückt, zu einer Zerstückelung der Stadt. Gated Communities sind in der Regel ja private Projekte, welche nach eigenen Interessen gebaut werden und wenig auf städteplänerische Interessen Rücksicht nehmen. Diese exklusive und auch abgeschottete Wohnform fördert daher auch die extreme Abhängigkeit von Autos, da Anlagen oft fernab des öffentlichen Verkehrsnetzes liegen. In Buenos Aires führte dies aber auch zu einem gewissen Grad zur Verdrängung des öffentlichen Verkehrs durch den Individualverkehr, was wiederum einkommensschwächere Schichten ohne PKW von bestimmten städtischen Funktionen ausschließen kann. Durch die Privatisierung wird zudem potenzieller oder auch aktuell öffentlicher Raum der Zugänglichkeit der Bevölkerung entzogen. Die Stadt ist also nicht mehr gleichermaßen für alle da. Ein zweiter großer Punkt sind die sozialen Auswirkungen und die Segregation an sich. Diese extreme Segregation führt zu einer immer stärkeren Dualisierung der Gesellschaft, also dass sich immer mehr zwei extreme Gegensätze bilden. Die reiche, privilegierte Bevölkerung in gated communities und die arme, vernachlässigte Bevölkerung in anderen Stadtteilen. Obwohl wohlhabende gated communities und arme informelle Siedlungen oft direkt aneinander grenzen, verhindern Mauern und Zäune jegliche soziale Interaktion. Man wird somit praktisch gezwungen, sich ausschließlich in der eigenen Bubble aufzuhalten. Diese bauliche Trennung kann zu einem verstärkten Bewusstsein der Differenzen zwischen dem Wir und den anderen führen, was längerfristig durchaus zu sozialen Spannungen und Konflikten in einer Stadt führen kann. Es gibt zudem die These, dass Kinder, die ausschließlich hinter Mauern, also in einer solchen exklusiven Gated Community aufwachsen, nur das Leben in einer unrealen Realität kennen und dann Schwierigkeit hätten, sich in einer offenen, heterogenen Stadt zurechtzufinden. Und als dritter Punkt fasse ich mal noch diverse ökonomische, ökologische und politische Folgen zusammen. Gated Communities funktionieren zu einem gewissen Grad autark. Sie haben eigene Regeln und eigene Werte und können so die Funktion als private Regierung übernehmen, was die Rolle der eigentlichen Stadt oder des eigentlichen Staates maßgeblich schwächen kann. Wieso sollten sich die BewohnerInnen sich um das Leben der anderen außerhalb ihrer Community kümmern? Das zeigt sich auch, dass viele BewohnerInnen es extrem kritisch sehen, Steuern zu zahlen, da sie ja selber gar keine öffentlichen Dienstleistungen in Anspruch nehmen würden. Durch die Ausbreitung und Zunahme wird zudem, wie schon mehrfach angesprochen, einfach eine städtische Stadtplanung verunmöglicht. Private Investoren agieren aufgrund von Kapitalinteressen und nicht nach einem möglichen Gemeindewohl. Dabei wird auch wenig Rücksicht auf die Umwelt genommen. Dass für Norddelta Sumpfland aufgeschüttet wurde, habe ich ja nun schon mehrfach gesagt. Das störte den Wasserhaushalt des gesamten Feuchtgebietes des Luyan-Flusses und sorgte durch die Erhebung für ein höheres Überschwemmungsrisiko der niedrig gelegenen Nachbarsvierten. Die großflächige Bebauung von zuvor nicht genutztem Naturraum zerstörte zudem natürliche Lebensräume und führte zum Verlust von Biodiversität. Und dabei sind auch nicht alle Folgen immer abzuschätzen. So mussten sich die BewohnerInnen von Norddelta unter anderem im Jahr 2021 mit einer in Anführungszeichen Invasion von Capybaras rumschlagen. Diese Tiere lebten natürlich schon vor dem Baum von Norddelta in diesem Gebiet. Auf sie Rücksicht genommen wurde aber nichts. Und ja, dann waren die BewohnerInnen dann plötzlich verärgert, dass diese Capybaras sich in ihren Gärten vergnügten. Immerhin hat inzwischen ein Gerichtsurteil den Schutz der Capybaras gestärkt. Die Richter warnten davor, dass ohne klare Grenzen das Ökosystem und die Tierarten irreversibel geschädigt würden. Die Siedlung muss sich künftig deshalb an die natürlichen Bedingungen des Feuchtgebietes anpassen. So, ich versuche euch nochmal die wichtigsten Punkte zum Thema Segregation, Gated Communities und Norddelta zusammenzufassen. Segregation beschreibt die räumliche und soziale Trennung von Bevölkerungsgruppen, oft entlang von Einkommen, Herkunft oder sozialen Status. Diese Trennung entsteht durch wirtschaftliche Ungleichheit, politische Entscheidungen oder auch bewusste Diskriminierung. Dadurch entwickeln sich Viertel mit sehr unterschiedlichen Lebensbedingungen und Möglichkeiten. Segregation findet wohl in allen Städten statt, nur ist sie mal kleiner oder größer. Gated Communities sind nun eine besondere Form dieser Segregation, bei der wohlhabenden Gruppen sich bewusst in abgeschlossene, bewachte Wohnanlagen zurückziehen. Aufgrund von Sicherheitsüberlegungen oder auch aufgrund des Prestiges. Gated Communities verstärken so die sozialen Abgrenzungen nach außen. So wird die Trennung zwischen privilegierten und wenig privilegierten Bevölkerungsgruppen weiter vertieft. Norddelta ist nur ein Beispiel einer solcher Gated Community, wobei die Ausmaße von Norddelta gigantisch sind und daher schon von einer eigenen kleinen Privatstadt gesprochen werden kann. Durch die Größe und die Lage in einem Sumpfgebiet führte der Bau zu massiven Umwelteingriffen, was sich nicht zuletzt bei den Überschwemmungen in den daneben gelegenen ärmeren Wohnvierteln oder der Invasion der Capybaras zeigte. Das sind jedenfalls die Punkte, die mir bei der Erarbeitung dieser Folgen hängen geblieben sind. gab es für euch etwas anderes Überraschendes oder was ihr nicht gewusst habt, dann könnt ihr mir sehr gerne schreiben oder einfach in den Kommentaren auf Instagram oder Blue Sky da lassen. Inhaltlich war das es jetzt aber für diese Folge. Viel geholfen hat mir dieses Mal eine Diplomarbeit von Anna Reit mit dem Titel «Sozialräumliche Segregation und private Urbanisierung in Buenos Aires». Wer sich dafür noch mehr interessierte, man findet diese Arbeit mit einer einfachen Online-Suche und sie kann auf der Seite der Uni Wien auch einfach kostenlos heruntergeladen werden. Wer sich allgemein mehr für die Geschichte der Stadtgeografie interessiert, dem oder der, seien mal wieder zwei Folgen des Geonauten-Podcasts empfohlen. In den Folgen 46 und 48 arbeiten sie in die verschiedenen Epochen von Städten und Städtebau auf, also da könnt ihr sehr gerne mal reinhören. Wer sich noch mehr für die Folgen von Städteplanung interessiert, dann kann ich euch noch die Episode 9 von Grautöne empfehlen. Da spricht unter anderem Andre Holm über die Gentrifizierung und soziale Segregation. Den Podcast findet ihr wie immer in einem Podcatcher oder auch auf YouTube. Und ja, einen YouTube-Tipp habe ich dieses Mal nicht für euch, dafür noch eine kleine Romanempfehlung. Auch wenn ich zugeben muss, dass ich leider nicht dazu gekommen bin, dieses Buch zu lesen. Der Roman Lärm und Wälder handelt vom Angst- und Überlebensmodellen in Gated Communities. Und zwar nicht einfach in irgendeiner Gated Community, sondern eben in Norddelta in Buenos Aires. Vielleicht schaffe ich es ja, diesen Roman dann in meinen nächsten Ferien zu lesen. Oder falls ihr den schon gelesen habt, könnt ihr mal schreiben, ob sich der lohnt. So, da sind jetzt aber genug der Infos und Tipps, es wird Zeit zum Schluss zu machen. Wie immer nochmals den Hinweis, dass ich mich sehr freuen würde, wenn ihr den Podcast abonniert, ihn auch auf allen möglichen Plattformen eine kleine Bewertung dalasst, Stadtlandfluss auf Instagram oder Blue Sky folgt und gerne nicht auch den Podcast an eure Familien, Freunde, ArbeitskollegInnen oder wen auch immer weiterempfehlt. Fragen, Kritik, Feedback oder auch Themen, Vorschläge oder Wünsche könnt ihr mir gerne via Social Media zukommen lassen oder ganz einfach per Mail an stadtlandflusspodcast, alles aneinander geschrieben, @gmail.com. Und nachdem wir uns nun zweimal mit Themen der Stadtgeografie auseinandergesetzt haben, kann ich euch schon versprechen, dass es nächsten Monat sicher wieder mal um ein ganz anderes Thema geht. Also freut euch jetzt schon auf unsere nächste digitale Exkursion.

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1: Ja, immer am zweiten Donnerstag von einem ungeraden Monat heisst Just Like Heaven. Just Like Heaven, das ist eine Radio-Musik-Talksendung mit dem Stefan Wilk und dem Roman Job. In diesem Sinn herzlich willkommen, Stefan Wilk.
2: Schön, dass ich da bin. Hoi Roman, hoi zusammen.
1: Mein Name ist Roman Job. Heute ist ein bisschen ein trauriger Tag für mich, weil wenn Musiker sterben tut, sind es vielmals jetzt immer noch so gewesen, wo meine Eltern gelost haben. Heute ist mit 75 Jahren Bonnie Tyler von uns gegangen. It's a Heartache. Das ist so wirklich 80er Jahre Ikone gewesen. Und man merkt manchmal die Vergänglichkeit vom Leben, wenn dann die eigenen Helden oder die eigenen Kindheitserinnerungen weggehen. Weggehen ist vielleicht jetzt auch gerade ein Stichwort für die heutige Sendung. Wir tun ja eigentlich immer Songs mitbringen, Geschichten mitbringen zu einem Thema. Und weißt du noch, was 2015 das Bonmot war von der deutschen Politik?
2: Wir schaffen das, oder?
1: Genau, wir schaffen das. Angela Merkel hat das gesagt, wo die Flüchtlingswelle auf einem hohen Punkt war. Die Flüchtlingswelle gibt es bis heute. Und ich habe ein Buch mitgenommen in die Ferien. Ich bin leider nicht dazu gekommen, es fertig zu lesen. Der ist von Hasan Blasim. Der verrückte Freiheitsplatz. Und hinten dran sind ja immer so Kurzbeschreibungen oder so prägnante Sachen. Und dort heisst es, als Erklärung vom Buch: Wie erzählt man von einem Land, das sich seit 35 Jahren im Krieg befindet? Wie erzählt man von der Psyche des Krieges, von dem alltäglichen Horror, der immer mehr Menschen zur Flucht zwingt? Und wie erzählt man von denen, die fliehen? Und das ist für mich heute, unabhängig vom Inhalt, wo das Buch nachher wird gehen, Flucht, Flüchten. Wo heute das Thema wird sein, in jeglicher Form. Heute machen wir wieder mal etwas anderes. Normalerweise ist der vom ersten Song am Stefan. Heute passt dramaturgisch ein bisschen besser, wenn ich anfangen darf. Und wir haben eben gesagt, 2015, wo dort europaweit die Flüchtlingsströme waren, der Anfang des Populismus, der war. Und ich habe eine deutsche Band mitgebracht, die Goldenen Zitronen, Hamburger Band, nebendran, die als Punkband angefangen hat. Genscher, also Dings, Porsche Genscher HSV war so ihr erster klassischer gewesen, bis sie immer politischer geworden sind. Und 2015 ist unter anderem auch ein Song veröffentlicht worden, der heisst «Wenn ich ein Turnschuh wäre». Und es geht eigentlich genau um das. Es geht um Ströme. Es gibt zwei Arten von Strömen, die über das Mittelmeer kommen. Das eine sind Flüchtlinge. Das wissen wir ja. Die landen dann in Griechenland auf den Inseln, sie kommen bei Italien an und so weiter. Aber dann gibt es vom Mittelmeer noch einen anderen Strom. Und das ist der Güterstrom. Und die Goldenen Zitronen haben das in diesem Track, wenn ich ein Turnschuh wäre, thematisiert. Und sie sagen ganz einfach: Warenwert, sechs Turnschuhe oder sechs Äpfel oder so, das hat Wert. Menschen aber nicht. Das sind die Goldenen Zitronen.

0: teilen nicht nur an Musik, sondern eben ein schwieriges Thema zu verknüpfen mit einer Alltagstauglichkeit, dass man sich nicht einfach mitreissen lässt in eine Depression, dass man mit etwas umgehen kann, wo eben leider, mag man sagen, Realität ist. Und an dieser Stelle muss ich gerade sagen, fantastisch, Kompliment an dir, Roman, was du für gute Themen wählst. Ich habe den Eindruck, seit du diese Themen machst, sind wir viel näher an dieser Idee, die ich immer schon hatte, nicht einfach nur eine Musiksendung machen, sondern eine Sendung zu machen, die eben ein journalistisches Gefäß darstellt, ohne dass man gerade politisch wird. Und das Thema heute hat mich auch dazu bewogen, die Tatsache vom Müssen flüchten. Weil es gibt sicher zwei Wege. Es gibt den Weg, wo man das Gefühl hat, man flüchtet freiwillig, und es gibt einen Weg, wo man allweil wirklich keine andere Chance hat. Krieg ist ein Hauptgrund, da ist die Existenz bedroht, da ist natürlich auch durch Hunger nachher zusätzlich ist der Boden weg. Und da bleibt einem dann nicht sehr viel mehr, und man kommt auf die Art und Weise dann um einen Erdball herum oder über das Mittelmeer, wie du gezeigt hast. Ich habe eine Band mitgenommen, die auf einem Soundtrack erscheint. Und der Soundtrack ist zum Film «Warriors» von Walter Hill aus dem Jahr 1979. Da geht es um ein dystopisches New York, wo von Gangs dominiert ist, Strassengangs. Und ein Gang, also eigentlich der Held von dem Film, die Gang, macht in diesen knappen zwei Stunden nichts anderes, nämlich flüchten von dort, wo sie gerade sind, zu ihnen heim, nach Coney Island, wo ihre Homebase ist, also dort, wo sie hingehören.
1: Also sie müssen quer durch New York.
0: Quer durch New York.
1: Durch jedes Quartier, das man in New York kennt, wird ja dann auch verfilmt.
0: Ja, genau. Und bei dieser Gelegenheit werden sie natürlich konfrontiert mit feindlichen Gangs. Und die Flucht ist sicher natürlich aus dem Konflikt heraus motiviert. Aber ich habe mich auch gefragt, ob eben die Gang, die Mitgliedschaft in einer Gang, halt nicht auch ein Stück weit der Flucht ist jetzt in Alltag gesehen oder in einem Fanclub von einem Fußball zum Beispiel. Da hast du so ganz ähnliche Situationen auch. Eine Flucht aus deinem Alltag, wo dir vielleicht eine Familie fehlt, wo dir eine andere Realitätsgrundlage fehlt, vielleicht auch eine sinnstiftende Orientierung, die findet man dann eventuell in der Gang. Also die Gang selber ist auch eine Flucht. Und in diesem Film ist es exemplarisch dargestellt, und ich finde, er gehört zu diesen Filmen, die damals mutig waren und man heute immer noch gut anschauen kann. Also liebe Leute da draussen, Warriors, wenn ihr mal Gelegenheit habt, es lohnt sich immer noch.
1: Was ja spannend ist im Film, der Grund, wieso die Flucht machen will. Es treffen sich ja alle Gang dort in
0: Coney Island.
1: In Coney Island, wo ein Bandleader eigentlich alle Gangs, die zusammennehmen und eine grosse machen, und der Führer wird verschossen, und irgendeiner schreit dann, die Warriors sind es gewesen.
0: Ja, genau.
1: Und dann fängt das an. Also eigentlich auch wieder etwas Gutes, das nachher schrecklich rauskommt.
0: Ja, ganz genau, ja. Ja, und ich frage mich halt, ob eben überhaupt das Bedürfnis, sich in irgendeiner Form von einer, es muss gar nicht eine militante Organisation sein, aber von einer maskierten Organisation, von einer uniformen Organisation, ob das überhaupt etwas Gutes kann haben, oder ob es nicht durch die Tatsache, dass man dort schon aus von der eigenen Identität flüchtet, der Saat vom Konflikt, von den Schwierigkeiten eben schon mit auf den Weg ist. Ich glaube, das lassen wir so im Raum stehen. Wir nicken beide da. Ihr draussen seht das nicht. Wir schauen uns an, nicken. Also wir sind da ziemlich einer Meinung. Der Soundtrack selber ist vielschichtig, ist spannend und hat unter anderem einen Song drauf, den ich einfach gigantisch finde. Ist von einer New Yorker Band, die heisst Mandrill. Also so wie der Mönchenhaft, der Mandrill. Und es ist eine Funk, Rock-Funk-Band aus der Fusion-Band aus dieser Zeit. Das Stück heisst Echoes of My Mind und ich wünsche viel Vergnügen mit dem Einstieg.

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1: Ja, ihr hört immer noch Just Like Heaven, die Musikradio-Talksendung mit dem Stefan Wilk und dem Roman Job. Wir reden heute über Flucht und Flüchten reden. Und vorher haben wir ja Film gehabt. Und in den Filmen ist es auch immer wieder mal so, dass es darum geht, wie Jugendliche oder auch erwachsene Menschen ein Mief von einer Kleinstadt wollen. Entflüchten, weil man aus verschiedensten Gründen. Eine Indie-Band, The Lumineers, hat so einen Song gemacht, der heisst «Sleep on the Floor». Und eigentlich tut es so eine Geschichte erzählen. Der Protagonist muss aus einer, auch dort aus einer Kleinstadt kommen, wahrscheinlich aus einem religiösen Elternhaus, weil irgendwann einmal heisst es so, du vergessen, was der Pater Brown gesagt hat, alles was wir machen, ist keine Sünde. Also das zeigt, die Kleinstadt kann sehr beengend sein, weil jeder kennt jeden, und bei mir ist es auch schon gewesen, wenn ich in Bremgarten, ich habe Zeckewil gewohnt, wenn ich im Bremgarten etwas gemacht hätte, hat es meine Mutter eine Stunde vorher schon gewusst. Etwa so von dieser Verwandlung. Der Song selber tut eigentlich dem erzählen, bevor man weggeht. Man geht nämlich irgendwann eine Entscheidung treffen, du, ich muss weg. Und dann tut man den Koffer packen. Den Koffer tut man packen mit den wichtigen Sachen. Also eigentlich braucht man nur das Zahnbürstchen. Der Rest kommt dann nachher. Und der Song heisst ja Sleep on the Floor. Und das ist auch eine sehr schöne Metapher. Man hat nämlich dann nachher kein Bett mehr, man hat keine materiellen Güter mehr. Man tut wirklich Konsequenzen ziehen von dieser Flucht. Man tut nämlich alles verlassen, was man bisher erkannt hat. Man tut sagen, ciao, alles. Mich halten da nichts mehr und ich brauche eigentlich auch nichts und ich kann ja gar nichts. Das sind die Lumineers, Sleep on the Floor, die Geschichte, wie man aus einer Kleinstadt flüchten tut.

0: Ja, das sind Lumineers. Sleep on the Floor, Flucht von der Kleinstadt, von der Familie, vom Kleinstadt. Mief, Mief. Ich glaube, das ist so schön, so Kleinstadt-Mief.
1: Kleinstadt-Mief, ja. Der amerikanische Kleinvorstadt-Mief, der in so vielen Filmen einfach sehr archetypisch stilisiert wird mit diesen Bungalows, oder? Mit, wo dann so der eine Teil, der rausragt, ist meistens die Garage. Und dann hat sich der Vater irgendein Auto können leisten, das er drauf gespart hat. Und, ja.
0: Wobei, ich mag mich an eine schöne Sendung von uns erinnern. Wir haben einmal Garage, Auto und Garage gemacht. Genau. Und darum gibt es ja auch die Garage-Rockbands. Das sind wirklich, R.E.M. ist eine klassische.
1: Ja.
0: Im der Garage von den Eltern haben sie dürfen dort leer machen.
1: Genau. Ja, das ist nicht alles schlecht. Und wir haben auch bei dieser Sendung haben wir auch Arcade Fire gehabt, weil ihr zweites Suburban ist ja das, wo genau das Thema als Albumtitel dramatisiert.
0: Wird heute auch noch kommen.
1: Die Band kommt auch heute noch einmal.
0: Die nächste Track, man kann sagen, wenn es Filme gibt, wo Legenden sind, gibt es einfach zwei, drei so Aufnahmen und einen Song dazu und einer ist ein TÜV mit einem Lenker. Also, ich weiss heute immer noch nicht, wie er raufkommt, der Lenker ist etwa 2 Meter gefühlt über dem Kopf und er fährt auf der Route 66.
1: Natürlich. Ja, genau. Also, Kultfilme gibt es sicher ein paar, aber du hast völlig recht. Easy Rider gehört dazu. Also, das ist sicher so. Und man sagt ja auch immer, der Dennis Hopper, der ja ein Star ist, den viele nicht so kennen, er hat irgendwann ein Talent gehabt, dass er fast bei jedem Kultfilm dabei war. Also Blue Velvet, den du ja sehr gerne hast, wenn ich weiss. Oder? Das ist,
0: das ist wie der Steve Buscemi.
1: Ja.
0: Der ist auch in jedem neueren Klassiker dabei, aber so, immer nur als Nebenrolle.
1: Ja. Und er hat Hauptrolle gehabt. Das ist der Unterschied. Ja. Dennis Hopper hat Hauptrolle gehabt. Ja. Der Steve Buscemi hat tatsächlich in der Nebenrolle gehabt. Ja. Ja, und eben Easy Rider ist natürlich. Es wird so eine Flucht. Das ist, glaube ich, in mehrerlei Hinsicht hat es mit der Flucht zu tun. Auf der einen Seite tun sie sich ja zuerst in Mexiko Kokain beschaffen, oder, wo sie über Grenzen schmuggeln. Und dann sind sie zuerst so als Aussteiger, aber nicht als Hippie-Aussteiger, sondern eben als Lebenskünstler-Aussteiger von einer, sagen wir, aus einem Kleinbürgertum. Ohne Angst vor Tabulos sind sie unterwegs.
0: Und sie haben Geld.
1: Und sie begegnen aber sehr offen den Leuten, die sie unterwegs treffen. Einer ist ein anderer legendärer Schauspieler, der Jack Nicholson, oder, wo sie kennenlernen und nachher mitnehmen. Und nachher kehrt es. Sie übernachten dann einer, sie kommen in ein Dorf, wo eben nachher das, ich sage jetzt mal, das Identitären ist dann das, was schlussendlich die Leute prägt in diesen Dörfern. Und alles, was dort dann eben nicht reinpasst, wird zum Feind stilisiert. Und das kommt in dem Film sensationell zum Ausdruck, auf eine tragische Art und Weise. Der Jack Nicholson wird totgeschlagen in dieser Nacht. Mhm. Und von dem Moment weg kehrt eigentlich Dramaturgie im Film. Das heisst, von einer ursprünglichen Freiheitsorientierung, man darf ja nicht vergessen, es sind ja umgebaute Harley-Davidson, die Jobber. Und Harley-Davidson ist ja der Markenkern von Harley-Davidson, ist Freiheit. Niemand kauft eine Harley-Davidson, weil das technisch der beste TÜV ist. Das wissen die Leute, dass das nicht so ist. Man kauft ein Stück American Freedom, oder? Eine American Freedom Machine. Und ja, so fängt es an. Aber es hört dann eben anders auf. Sie werden dann zu Gejagten, sie sind dann wirklich auf der Flucht und es endet dann mehr als tragisch. Es kommen beide aus dem Film nicht lebend raus. Der Soundtrack dazu, unter anderem stark von der Steppenwolf, von der legendären Band, das darf man auch sagen, Kultband prägt. Die meisten Leute werden Born to be Wild kennen. Passt natürlich auch. Steppenwolf insofern spannend, weil er auch noch mit dem Kultbuch, also jetzt bei dem Thema jagt ja ein Kult dran, das Kultbuch von Hermann Hesse spielt auch noch gerade rein, wo auch wieder Freiheit und Identität das Thema ist. Aber da spiele ich heute Abend den Pusher, weil ich finde, der Song, der bringt es dann ziemlich auf den Punkt, was es heisst, auf der Route 66 unterwegs zu sein. Und selbst wenn man den Film nicht gesehen hat, der Song erzählt man akustisch.

0: zwei Film-Soundtrack nacheinander und wir haben vorher gerade gehabt, von dem, dass der American Dream
1: zum Albtraum wird.
0: Es gibt aber, lustigerweise ist mir gerade in den Sinn gekommen, es gibt einen Filmauftakt, der das auch aufnimmt, und zwar der erste nicht Rocky, der andere vom das Blackout.
1: Sagst du mir noch, vielleicht der Schauspieler?
0: Von Sylvester Stallone. Es war der Rocky und der zweite.
1: Der Rambo?
0: Rambo. Dort kommt er auch. Er will seinen Freund besuchen, um ihm ein Plakett oder einen Brief zu bringen. Und dann kommt er auch in eine Kleinstadt rein. In ein abgeschottetes Dorf. Der Polizist kommt und sagt, er darf nicht rein, und dann geht er rein. Und das ist etwa genau das Gleiche. Man will als Veteran noch etwas Gutes machen und dann kippt das innerhalb drei, vier Minuten. Anders als jetzt Easy Rider, aber beides Mal The American Way of Dream, The American Dream, der wird kaputt gemacht und lustigerweise ja nicht durch Ausländer, sondern durch Amerikaner.
1: Genau. Also bei den Veteranen finde ich,

0: ganz spannend, dass du das Beispiel jetzt gebracht hast. Ich glaube, so stark wie amerikanische Kriegsveteranen, das dünne Eis zwischen dem amerikanischen Traum und dem Albtraum erleben, gibt es alle keine andere Personen und Berufsgruppen in den heutigen USA, die in einer ähnlichen Position ist. Ob das damals war in Korea, Vietnam oder dann später bei der Operation Desert Storm, es ist jedes Mal ein Drama, ein Theater ohne Ende, und das ist eigentlich nicht unbedingt eine gute Referenz für einen Staat, der sich als Vorzeigedemokratie präsentieren will. Heute haben wir natürlich ein Mühe zu lächeln. Nur können alle hoffen, dass wir jetzt mit einem Unfall von der Geschichte zu tun haben. Aber selbst wenn man eben zurückspult, wo es auch grosse, namhafte Präsidenten gab, für Kriegsveteranen in den USA ist das Rückkehren in 8 von 10 Fällen zu einem Albtraum geworden.
1: Ja, es ist leider so. Wir kommen ins Jahr 1988. Wir bleiben in den USA. Das geht immer noch um Flüchten. 1988 ist ein Singer-Songwriter-Album rausgekommen, das bis heute eines der meistverkauften Alben ist. Und wenn man so Occasion in einem guten Zustand hat, bringt man es immer weg zu einem grossen Preis. Die Rede ist von der Tracy Chapman. Tracy Chapman, der dann, glaube ich, auch bei Live Aid gespielt hat. Nur mit SCB Live Aid auch auf der anderen Seite. Irgendwo auch bei einem grossen Festival und ist einfach durchgestartet. Also wir reden hier von Abermillionen von Platten. Und vorher sind wir auf dem Bike gewesen, und der Track, den ich mitgebracht habe, ist Fast Car. Also schnelles Auto. Und der Song ist eigentlich so eine bittersüße, drei tiefgründige Erzählung über die Hoffnung auf einen sozialen Aufstieg und das Entkommen, das Flüchten aus der Armut oder aus einer verkackten Familie. Ich sage es jetzt gerade mal so. Und Fast Car, das ist natürlich genau die Metapher. Und lustigerweise geht es auch dort wieder um, also nicht lustigerweise, es passt wieder zu den Songs, die wir vorher hatten. Es geht wieder um die Freiheit. Ein schnelles Auto geht weg. Mit einem schnellen Auto kommt man vorwärts. Ein schnelles Auto ist auch ein bisschen, wir haben es vorher gehabt, auch, glaube ich, nicht über das Mikrofon, aber über die Garagensachen. Oder? Ein Auto ist ein bisschen ein Statussymbol. Und sie erzählt auch von ihrer Familie, der Vater muss, glaube ich, Alkoholiker gewesen sein. Und dann trifft sie einen Mann, wo ein schnelles Auto hat und mit ihm kann sie fortgehen und allem. Und es wird die ganze Geschichte nachher so ein bisschen erzählt und gemacht. Das Auto und der Mann ist für sie eigentlich Befreiung, also eigentlich der Fluchthelfer. Und was dann nachher eigentlich sehr interessant ist, in den letzten Zielen und im letzten Refrain tut sie dann plötzlich dann sagen, hey, weißt du was, das ist alles nur Scheiße und Bullshit. Ich muss nicht jemand anderen anstellen lassen, um mich selber zu retten. Das Einzige, was die Flucht machen kann, beziehungsweise die Flucht erfolgreich machen lassen, ist ich selber. Und das ist auch schön. Es gibt, wenn man Flucht hat, muss man selber den ersten Schritt machen. Man muss den zweiten Schritt machen und dürfte nicht mehr Angst haben. Vielleicht auch mal nicht zurückschauen. Fast Car, Tracy Chapman.

0: Ja, ihr hört immer noch Just Like Heaven. Jetzt haben wir gehört.
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0: Die Technik da hat auch warm. Da ist jetzt irgendwie mit der Verzögerung von 4-5 Sekunden. Aber ja, ihr hört Just Like Heaven immer am zweiten Donnerstag von einem ungeraden Monat. Am Mikrofon sind dann der Stefan Wilk und der Roman Job. Und wie gesagt, das Album von der Tracy Chapman, ich glaube selbst betitelt, ist eines von den meistverkauften, ist der 80er Jahre. Alben gesehen und die nächsten beiden Künstler, die kommen.
2: Du hast, glaube ich, Alison Morissette gemeint, gell?
0: Oder Alison Morey, genau.
2: Die hat, glaube ich, am meisten sogar verkauft mit ihrem Jagged Pile, oder wie das geheiss hat. Ist aber auch in genau. dieser Zeit drin gewesen, oder?
0: Ja, zwei Frauen, starke Frauen, genau. Die den Nerv von der Zeitpunkt hatten. Ja. Der nächste Künstler sind zwei Künstler. Ja. Der eine ist, kann man auch sagen, mit seinen Produzenten absolut. Immer Art of the State gesehen. Früher als andere. Und wenn er, selbst wenn er später gewesen wäre, dann hätte er es besser gemacht als die anderen. Und der zweite ist ein Phänomen, wie man mit einem Gitarrenriff und einem Gesang seit 55 Jahren das Gleiche kann machen. Beide Superstars. Wir reden von Michael Jackson, beziehungsweise.
2: Du bist zu früh.
0: Bin ich früher?
2: Du bist zu früh. Wir schieben noch jemanden zwischeninnen. Die kommen noch. Wir haben aber zwischeninnen, wenn ich gerade überleiten darf, haben wir den Van Morrison.

0: Genau, jetzt habe ich mich gerade leiten lassen wegen dem 80er.
1: Du freust dich einfach dementsprechend auf den Song, merke ich gerade. Das ist doch sympathisch.
0: Aber der, der jetzt kommt, habe ich dir explizit geschrieben.
1: Den hast du auch sehr gerne, oder?
0: Wir tun ja die Songs nicht vorab besprechen. Wir tun ein paar Tage vorher mal schauen, ob wir noch doppelt haben. Und bei dem
1: und stellen dir jeweils fest, dass das nie wird passieren.
0: Genau. Und der nächste Künstler, das ist das Einzige geschrieben, wo ich gesagt habe, hey, auf den freue ich mich auch sehr.
1: Das hat er gesagt, das hat er mir geschrieben, der Roman. Ja, es ist der Van Morrison von seinem absoluten, ja, wie soll ich sagen, also groundbreaking Überalbum Astral Weeks. Aber die spannende Geschichte ist ja beim Thema Fluchten, wie kommt es überhaupt dazu, dass man Van Morrison spielt mit Astral Week. Der Grund ist, jetzt erzähle ich eine Geschichte rückwärts. Astral Weeks ist eigentlich das Lieblingsalbum vom Schauspieler Johnny Depp. Und der Schauspieler Johnny Depp habe ich zum ersten Mal so richtig bewusst erlebt in dem Überfilm, jetzt tue ich den Begriff strapazieren, What's Eating Gilbert Grape? Oder irgendjemand in Iowa ist es manchmal auch übersetzt worden. Der Film ist der Inbegriff von dem, was ich mir als Eskapismus vorstelle, also die Realitätsflucht. Warum, dass es zu der Realitätsflucht kommt, es kann verschiedene Gründe geben. Nur in dem Film wird einfach klar, es scheint nur Gründe zu geben, wo ihn, eben unser Held, der Johnny Depp, zwingen zu dieser Tagträumerei oder zu dieser manchmal auch gewollten Flucht von der Realität. Er hat eine schwer übergewichtige Mutter, die bettlägerig ist. Er hat einen kleineren Bruder, der geistig handicapiert ist. Er lebt irgendwann weit in der Pampa aussen. Er hat absolut keine Chancen auf eine gute Bildung, auf eine berufliche Perspektive, auf irgendeine Position in dieser Gesellschaft, die Freude machen kann. Ja, jetzt muss man noch sagen, wie man denn so wirklich Begeisterung entwickeln soll. Und ihm klingt es auch dementsprechend schlecht. Er trifft aber in dem Film innen, trifft er ein junges Mädchen, wo mit so einer Theaterwandertruppe in den Ort kommt. Und natürlich gibt es aus dem eine Affäre, wobei auch dort sieht man, das junge Mädchen hat ähnliche Probleme. Ja, der Film, der lohnt sich aus. Es ist jetzt auch schon der dritte Film. Es ist jetzt kein Soundtrack, aber es ist der dritte Film. Filme sind natürlich ideale Plattformen, um so Lebensdramen. Und gerade Fluchten kommen viel vor in Filmen. Und es ist nicht immer nur die brachiale Flucht von Hunger oder von elementaren Ereignissen oder von Kriegen. Es gibt verschiedene Formen. Und das ist auch bei What's Eating Gilbert Grape, also eben, was frisst ihn innerlich auf, dass es eben so weit kommt, dass er wirklich muss eigentlich von sich selber wegrennen in irgendeine Fantasiewelt, ist eben genau so eine Form von einer Flucht, die mich sehr beschäftigt hat, wo ich die Sendung vorbereitet habe. Und der Song Astral Week, finde ich, kann fast nicht besser gewählt sein zu dem Film, zu der Stimmung dort, weil er hat etwas Meditatives, so eine progressive Soul, White Soul Komponente mit immer ein bisschen jazzigen Einflüssen. Also, es mag die Lieblingsplatte sein von Johnny Depp, aber es ist auch eine von meinen Lieblingsplatten und bei dir, glaube ich, auch.
0: Definitiv.

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1: Für das, dass der Song von 1969 ist, muss man sagen, hat das sehr, sehr gut gealtert. Man merkt aber auch, dass er aus einer anderen Zeit ist, wo halt ein Songaufbau, Geschichten erzählen, teilweise wichtiger, noch sehr viel wichtiger gewesen sind, als heute die Musik teilweise funktionieren tut.
2: Ich glaube, die Zeit, die Musse nimmt sich heute kaum jemand. Es ist einfach nicht mehr, ich glaube, die leisen Töne sind nicht mehr gleich populär. Und gerade Van Morrison beherrscht eben beides. Er beherrscht die kräftigen, lauten Töne und die leisen. Und gerade auf diesem Album, finde ich, ist eben das Zusammenspiel von Kraft und Sanftheit, das ihn vielleicht auch auszeichnet, ist da bemerkenswert elegant gelöst.
1: Also Astra Weix kann man sicher noch mal empfehlen. Wir reden von Fluchten, Flüchten und so weiter. Und das tut sich in den verschiedensten Arten offenbaren. Stefan, hast du eine glückliche Jugend gehabt?
2: Ich habe eine anspruchsvolle Jugend gehabt. Und meine Jugend und meine Kindheit ist sehr stark von Ängsten geprägt gewesen. Und wenn ich jetzt das einfach so an mir selber sagen und nicht nur hier am Radio, dann kann ich dir nicht allerernstens sagen, es war glücklich gewesen, weil glücklich wäre auch angstfrei.
1: Das ist eine spannende Sache, weil das, was ich mitgebracht habe, ich muss auch überlegen, wie richtig das geht. In den 2010er Jahren hat es eine Indie-Folkband. Zum dritten Mal heute reden wir wieder über Indie Folk, lustigerweise. Die Band hat Daughter geheissen und der Track, also so ein Indie-Klassiker, muss man sagen, heute Youth, also Jugend. Und wenn ich an meine Jugend zurückdenke, dann ich hatte eine gute Jugend. Ich hatte aber auch gute Freunde. Ich war aufgehoben, ich konnte viel machen und so, ohne Handy und allem, wo sie heute auch froh sind. Das haben aber viele Jugendliche auch heute, oder? Und obwohl eigentlich das Jugend eigentlich etwas Positives wäre, ist der Song eigentlich sehr melancholisch. Er ist sehr düster und er erzählt über Herzeleid, emotionale Taubheit und Selbstzerstörung von jungen Menschen. Und man muss ganz klar sehen, also es geht auch, wenn man psychisch Kummer hat, dass dann plötzlich Sachen passieren, wo man auch flüchten tut. Ritzen zum Beispiel ist eine klassische Flucht von Menschen, die sich selber nicht mehr spüren tun und mit dem Schmerz und mit der Selbstzerstörung dann merken, doch, ich lebe noch und ich bin noch jemand. Oder? Und es geht aber auch noch etwas anderes. Es ist auch der Übergang vom Kindsein, vom Jugendlichensein ins Erwachsenenleben. Und der Schritt passiert vielmals, wenn die erste grosse Liebe einem verlässt. Und dann gibt es zwei Möglichkeiten. Oder? Die eine ist, dass man irgendwie weitergeht. Oder man bleibt irgendwo hängen. Und da in diesem Song tut der Protagonistin dann auch sagen, du hast mir das Herz gebrochen. Und sie bleibt in der Bitterkeit zurück. Eine Flucht kann natürlich dann auch sein. Und in diesem Song geht es auch darum, dass dann nachher man plötzlich exzessiv wird. Und ich meine, Ritzen ist exzessiv. Das Gleiche passiert aber auch Drogen, Alkohol oder auch andere selbstzerstörerische Sachen, wo man gewiss, man weiss, das tut mir nicht gut, aber ich mache es gleich, oder? Und von dort her auch wieder. Vielleicht, wir kommen dann beim letzten Song wirklich nochmal darauf. Ich glaube, Flüchten ist eine Wunschvorstellung. Viele man will etwas anderes haben. Und ich glaube, all die Songs, die wir heute haben, gehört haben, geht es am Schluss. Oder? Komme ich das nachher rüber oder nicht? Und flüchten kann beides sein. Aber ich hoffe, alle, die heute zuhören, dass sie eine schöne Jugend gehabt haben. Eine erfolgreiche Jugend. Und auch manchmal noch gerne zurückdenken, was war. Aber im heute Leben tun. Das sind die Toter mit Use.

0: Ja, wir flüchten. Manchmal vielleicht auch vor uns selber. Weil das habe ich schon auch gemerkt. Weißt, wenn ich mich da vorbereitet habe und flüchtet tue, dann habe ich mir erst schon 2-3 Mal überlegt, habe ich eigentlich geflüchtet und gemacht. Am Anfang habe ich mal etwas von Bequemlichkeit gesagt. Mit meiner Scheidung und meinen Kindern habe ich auch 2-3 Mal den Weg von der Bequemlichkeit gewählt. Weil ich einen guten Job hatte, kurzen Arbeitsweg und allem, was völlig okay war. Und heute habe ich gar nicht mehr so das grosse Bedürfnis, wirklich nochmal völlig ausbrechen und machen. Und ich glaube, das dürfen wir auch mal sagen. Man muss nicht immer flüchten. Es kann auch sein, dass eigentlich die Grundkonzeption vom Leben stimmen tut. Und eine grosse Band, die man nachher danach gehört hat, ich weiss, das ist böse, aber die sind auch 50 Jahre bequemlich gewesen und haben den gleichen Griff gespielt. Und sie verdienen Milliarden. Und sie könnten keiner von diesen Typen von dieser Band, die man nachher noch sagen tönt, hat irgendetwas anders gemacht. Und sie hätten ja Zeit gehabt, sie haben die Gäste, Studio und alles. Und gleich sind sie irgendwo bequem geblieben, wie es ja bequem ist.
1: Vielleicht, weil sie es einfach haben müssen. Also, für alle die, die jetzt da glauben, es käme als nächstes ein Rolling Stones Track. Nein, kommt nicht. Aber das, was der Roman schon vorweggenommen hat, das lösen wir jetzt auf, das Rätsel.
0: Zwei grosse Stars.
1: Es sind zwei grosse Stars. Es sind der Michael Jackson zusammen mit dem Mick Jagger. Und der Mick Jagger ist natürlich zusammen wieder mit dem Keith Richards die Verkörperung von Rolling Stones. Warum kommt es zu dieser außergewöhnlichen Konstellation jetzt mit dem Thema Fluchten? Es fängt an mit dem Michael Jackson. Der Michael Jackson hat definitiv, oder er würde ja die Frage, wenn er uns jetzt aus dem Himmel zuschaut, ob er eine angenehme, schöne Jugend gehabt hätte, nicht mit Ja beantworten, sehr wahrscheinlich recht zögerlich. Und wir wissen natürlich von dem, was man aus den Medien erfahren hat, dass das für ihn, ja nicht nur für ihn, für jeden von uns wäre das so gewesen, wenn wir in seinen Schuhen hätten müssen laufen, nicht so ein Zuckerschlecken gewesen ist. Es hat aber dazu geführt, dass das Stigma aus dieser Jugend ein Leben lang verfolgt hat. Irgendwie ist ihm das nicht gelungen, das aufzulösen. Und er hat die Ranch, wo vielleicht der eine oder andere, der jetzt zulässt, sich mag erinnern, hat er Neverland getauft. Und Neverland geht natürlich zurück auf das ganz berühmte Buch vom John Barry, glaube ich, das ist der schottische Autor, Peter Pan, ist der Rede davon, 1902, 1903, so ganz am Anfang vom 20. Jahrhundert hat er das geschrieben. Es gibt in London, im Kensington Garden, gibt es sogar Statuen von Peter Pan und es gibt einen Disney-Film, den wir alle kennen, oder, wo der Peter Pan, der fliegende Kobold, zusammen mit Tinkerbell und dann nachher im Land innen, wo sie kämpfen gegen das Böse. Also das sind alles so Sachen, die eigentlich allegorisch für Bedrohungen sind, die Kinder können. Also der Captain Hook und das Krokodil und so weiter und so fort. Aber wer dort dann eben vor allem beschützt wird und durchgelotst wird, das sind die Lost Boys, die verlorenen Kinder. Oder? Und das Trauma von diesen verlorenen Kindern, das hat er eben schon das ist ihm angehaftet, oder? Wie wirklich, wie Pech. Und ich würde mir jetzt nicht nur Motive unterstellen, die nachher medial passiert sind. Ich glaube, unter dem Strich ist es für ihn vor allem darum gegangen, dass andere Kinder nicht das Gleiche machen müssen, was er müssen machen musste, was er müssen durchleben musste. Und das ist natürlich ein Inbegriff von einer Flucht, wo da die Geschichte von Peter Pan verkörpert, dass man eigentlich wie der Traum, im Traum innen selber in ein Land kann flüchten, wo die Gravitation aufgehoben ist, wo alles in bester Ordnung ist, wo es einfach keinen Schmerz mehr gibt, keine Ängste, keine Alltagsprobleme, wo wirklich ein Kinderleben können, schrecklich machen. Und für viele, nicht nur immer als Kinder, auch im Erwachsenen da sein, ist manchmal eben das Schlafen, das können einschlafen, können träumen, einfach den Alltag hinter sich lassen, eine unglaubliche Erlösung. Und das ist natürlich auch eine Form von Flucht, wie Flucht in Schlaf und Flucht in eine andere Welt, vor allem Flucht aus der realen Welt, die nur noch wehtut, wo tatsächlich vielleicht gerade medial viel zu wenig beachtet wird, dass es doch einige Leute gibt und dann vielleicht dann aber auch den Schlaf nicht finden.
0: Ich verstehe das völlig. Mir wird immer wieder mal nachgesagt, ich sage Pippi Langstrumpf in meinem Leben. Und beide Figuren gehen ja irgendwo auch hin. Ich meine, Pippi Langstrumpf flüchtet ihr ein farbiges Haus mit Affen und Zeug. Auch wieder eine heile Welt. Das beides sind heile Welten, wo Kinder... Wo Kinder gut haben. Das ist schon sehr, sehr spannend, oder?
1: Das ist definitiv so. Ich habe gefunden, von Michael Jackson gibt es x Songs, die man könnte bringen. Ich könnte jetzt aus dem Stegreif gerade zwei, drei, die ich gerne gespielt habe. Aber ich habe auch schon oft gebracht, gefunden, das Mal machen wir etwas anderes. Und gerade halt aus aktuellem Anlass, weil tatsächlich werden die Rolling Stones im biblischen Methusalem-Alter jetzt dann langsam auf die 90 zugehend, oder? Jetzt sind sie von 84 dort umeinander, glaube ich. Noch einmal ein Album veröffentlichen. Also es ist, glaube ich, jetzt die Tage kommt und gleichzeitig noch einmal eine Tournee steht auch im Raum. Es leben zwar nicht mehr alle, also der Charlie Watts ist nicht mehr dabei, aber von den anderen, so also der Kern, den ich vorher genannt habe, der sitzt fest im Sattel. Darum habe ich gefunden, passt dann eigentlich ganz gut, wenn man aus dem Album von den Jacksons, das ist auch so ein sehr typisches 80er-Jahr-Album, wo der Mick Jagger zusammen mit dem Michael Jackson dort State of Shock. Und was vielleicht noch interessant ist, der Song ist eigentlich ursprünglich gedacht für das Überalbum Thriller. Der Quincy Jones ist dann aber der Meinung, irgendwie passt es nicht. Und schon der Roman und ich haben vorher beim Diskutieren gefunden, er hat recht gehabt. Also, jetzt ist es an euch, macht euch ein

Ja, ihr hört immer noch Just Like Heaven, ein Musik-Radio-Talk-Sendung. Das heisst, Schwätze, Geschichten haben den gleichen Stellenwert wie die Musik, die wir spielen. Und wir spielen ja auch verschiedenste Arten von Musik spielen, muss man auch wieder sagen. Neuere Sachen, ältere Sachen, was alles dazu passen tut. Und eine von der faszinierenden Band in meinem Bereich, die ich ja sehr gerne mache und für das, wo ich jetzt auch die schwarze Stunde habe, ist Killing Joke, Post-Punk-Band. Und New Wave, alles so ein bisschen, relativ immer ein bisschen härter gewesen. Und da habe ich einen Song mitgebracht, Outside the Gate. Wobei, über den Song gehe ich jetzt gar nicht gross ein, weil das, was mich fasziniert hat, ist, dass der Sänger manchmal so ein bisschen Verschwörungsattitüden hatte, auch Angst, wir haben das vorher schon gehört, auch Angst vor dem Leben. Und was er mal gemacht hat, ist, er hat das Gefühl gehabt, die Welt geht unter. Es käme ein Weltuntergang, in welcher Art auch immer. Und dann ist er geflüchtet. Er hat nämlich seine Familie genommen und ist mit der ganzen Familie aus seiner Angst vor einem Weltuntergang nach Island geflüchtet. Das ist Killing Joke, Outside the Gate, und ein wunderbarer Song, den liebe ich.

0: Das war ja Progerock. Und also, Dani Fisch, was zuhören tust. Also, wenn der Fisch, also heisst wirklich Daniel Fischbach und kurz noch ein Fisch, wenn der Fisch von Merlin da drüber gesungen hätte, hätte man also nicht können unterscheiden, ob es jetzt ein Merlin-Song gewesen wäre oder nicht.
1: Es wäre niemandem auffallen. Man hätte es der Welt da draußen beinahe, was das können verkaufen können. Man hätte es wollen.
0: Von dort her, es ist immer wieder spannend, wie man bei diesen Sendungen die eigenen Songs und die eigenen Platten plötzlich wieder aus einem anderen Licht erleben tut. Oder? Ja, die nächste Band ist eine spannende, also wirklich eine spannende Band. Und ich habe ja ein bisschen angefangen, Disco, Funk, Jazz sammeln oder hören, teilweise auch auflegen und so. Und ich habe vorher das eigentlich ein Blödsinn, also es hat mir nicht gefallen. Es hat mir nicht gefallen. Aber eine Platte hatte ich und von dem Sänger, von dieser Band, die du da mitgebracht hast.
1: Du bist wieder einer voraus.
0: Ich bin wieder einer voraus. Hey, Entschuldigung. Es ist
1: die meisten sind ja, wenn es heiß wird, werden sie ein bisschen langsamer. Du wirst jetzt schneller.
0: Das stimmt. Wobei zu der anderen Band ist meine Meinung sehr schnell überbewertet. Aber faszinierend, wie man sieht, wie TikTok und Instagram funktionieren tut. Selbst bei alten Männern, also meine Musikkollegen sind völlig Fan von ihnen, ja. Obwohl, das also auch immer. Das Phänomen verstehe ich echt nicht. Und müsst vielleicht Band noch sagen?
1: Ja, jetzt müssen wir das Rätsel lösen. Also ich habe die Internet-Sensation mitgenommen, die es schon in dieser Form lange nicht mehr gegeben hat. Also die Rede ist vom kanadischen Duo Engine de Poitrine. Übrigens für uns Schweizer ja nicht so ein Problem. Ich sage es noch einmal, Engine de Poitrine, Angina pectoris auf Französisch, also Brustschmerz oder kann aber auch ein Herzschmerz sein. Es ist aber schon eine reine Freude, auf YouTube zu hören, wie sich dann die lieben Kollegen aus den USA oder ums England schwer tun. Genau, da gibt es dann Stilblüten. Es ist eine wahre Pracht. Engine de Poitrine sind, wie schon gesagt, ein kanadisches Avantgarde-Duo. Man kennt die beiden nicht, also wir kennen sie nicht, weil sie Masken tragen. Sie sind mit selber gebastelten Kostümen zu zwei überdimensional grossen Aliens stilisiert. Der eine ist schwarz und weiße Punkte, der andere ist weiß mit schwarzen Punkten, sogenannte Polkadots nennt man das Muster. Polkadots, also Polka wieder Polka und Dot wieder Farbtupfer, Dot Polkadot nennt man das Muster. Ja, wenn einfach so runde Punkte sind, das ist ein Polkadot als Stoffmuster. Oder? Das ist ein Begriff aus der Schneiderei, also aus dem Design, also aus der Fashion, Polkadot. Wie Biederpool zum Beispiel auch, oder Antritt. Oder Fischbone, oder? Für Fischgrobmuster ist das halt der Polkadot.
0: Also die gefallen mir besser.
1: Ja, die Internet-Sensation ist daher gekommen, dass einfach alle Leute auf dieser Welt, wie alle Freunde vom Roman, und ich zähle mich da auch dazu, sofort sich an berühmte Internet-Blogger gewendet haben, die etwas mit Musik zugehen, und zwar von querbeet, also von ausgewiesenen Jazz-Spezialisten bis beihärten Metal-Produzenten, oder von Country-Sänger bis irgendwelchen Jazzer. Es ist einfach alles ist zum Einsatz gekommen und ist gefragt worden, was denn die da machen. Der Witz ist, sie machen, auf dem Internet würdet ihr jetzt finden, Mass-Rock, also Mathematik-Rock. Das finde ich, das trifft, das ist zu kurz gegriffen. Für mich persönlich ist es eigentlich eine Art ein Krautrock mikrotonal. Also es ist eigentlich neu mikrotonal. Jetzt, was ist mikrotonal für alle, die Klavier spielen? Innerhalb von einer Oktave hat man 8 verschiedene Töne, also zum Beispiel jetzt da die 7 weißen Tasten und die 5 schwarzen Tasten, 12. Die Oktave ist 8, aber man hat 7 weiße Tasten und 5 schwarze Tasten. Das gibt zusammen 12 Töne. Jeder Ton ist eine Frequenz. Wenn man jetzt anfängt, den einzelnen Ton noch einmal zu halbieren, dann gibt es zum Beispiel aus 12 Tonmusik, Stockhausen, gibt es 24 Töne. Und der da die Gitarre spielt, hat ja so eine Doppelhalsgitarre. Oben hat er Gitarre und hat er den Bass. Und wenn man genau schaut im YouTube, das könnt ihr selber überprüfen, hat er zusätzliche Bünde reingezogen. Also das wäre jetzt wie ein Klavier, alle Tasten einst halbiert, hat er auf seinem Fret, hat er dort zusätzliche Bünde gemacht. Die Geschwindigkeit, die er spielt, das Virtuose, da sind sich alle einig, also die grössten Stars, das ist, sucht seinesgleichen, der Präzision. Der Sound selber ist natürlich, was wir zum Teil von der orientalischen Musik kennen, zum Beispiel vom Arabischen oder vom Türkischen, und mit dem Mikrotonalen schafft. Zum Teil aber tatsächlich auch im Krautrock. Krautrock ist nicht ein homogener Ding, aber da sind die Einflüsse eben auch reingekommen. Also gerade zum Beispiel beim Holger Tschukka kommt das rein. Und das, der Mix oder, von zwei als Alien verkleideten Kanadier aus der Avantgarde-Szene, wo da so eine Art etwas zwischen Mass, Krautrock, Jazz, Funk, mikrotonal machen, hat offenbar gleich viele Leute hinter dem Busch vorgeholt. Wir reden von mehr als 8 Millionen verkauften Alben. Also das hat schon lange niemand mehr gemacht. Downloads sind enorm. Und jetzt die 100 Millionen Dollar Frage: Was machen die in dieser Sendung? Außer dass sie aktuell sind. Ja, es ist. Ich habe mir auch hier die Frage gestellt, wie kommt es eigentlich dazu, dass man das Gesicht, die Identität nicht verraten will? In was flüchtet man, wenn man als Star, als erfolgreicher Star, sich hinter einer Maske verbirgt? Daft Punk, von dort kennen wir es. Früher haben wir es von der Kiss kennt.
0: Residence.
1: Ja, genau. Auf jeden Fall, sehr, sehr bekannt, die eben Slipknot und jetzt eben auch Anshin Du Patrin, wo das alle nicht so schnell werden auflösen, weil ihre Konzerte sind ausverkauft, ob in London oder in Paris oder Montreal sowieso. Also wenn ihr Gelegenheit habt, schaut im Internet rein und falls sie mal kommen, vielleicht sehen wir uns dort, ich werde dabei sein.

0: Wahrscheinlich habe ich definitiv immer zu kurze Ausschnitt von dieser Band gehört, wo das jetzt nicht überkommt, aber Krautrock neu, wo wir vor Holger Tschukai, wo wir geredet haben.
1: Manuel, wie hat er geheißen?
0: Götzsching.
2: Götzsching, genau.
0: All, all die Leute. Eine sehr spannende Sendung. Wir sind leider praktisch schon wieder am Schluss. Die Sendung heisst «Just Like Heaven». Immer am zweiten Donnerstag von einem ungeraden Monat. Das heisst, wir sind im September dann wieder bei euch. Und wir haben Themen, wo wir Musik mitbringen, wo wir Geschichten mitnehmen, wo wir auch darüber reden tun. Und ich hoffe, liebe Zuhörer, Zuhörerinnen, euch gefällt das auch. Und es gibt vielleicht die ein oder andere Inspiration, mal reinzuhören. Wir haben jetzt gerade beschlossen, dass wir das Programm ein bisschen umstellen. Wir machen meistens Ping-Pong. Der letzte Track wird ein längerer Track sein. Ich werde mir dann erlauben, in etwa Minute 48 dann nachher reingehen. Flucht, flüchten. Wenn du jetzt so ein Resümee zum Thema gibst, was kommt dir jetzt gerade in den Sinn?
1: Eigentlich das, was du mir gesagt hast, wo wir eine Stunde vor Beginn die Sendung vorbereitet haben. Du hast gesagt, Flucht ist immer Bewegung auch, oder?
0: Ja.
1: Und auch wenn das in sich selber abstrakt ist,

0: Tag suchen oder ob man vielleicht eine künstlerische Flucht in eine neue Identität, mit einer Maske zum Beispiel, oder auch, wie es David Bowie gemacht hat. Der David Bowie hat seine Identität immer wieder neu erfunden. Cactus Jack, der Sin White Duke, der Ziggy Stardust. Es ist ja nicht mehr normal, aber das sind alles zusammen Identitäten gewesen, wo er gedacht hat, wie ist es, wenn man so ist? Wie erfahrt man das Leben, wenn man so ist? Also es ist auf einem sehr hohen Niveau, aber es hat immer etwas drin, nämlich die Bewegung. Und das, glaube ich, wäre mein Resümee für das Wort Flucht.
1: Das ist sehr schön. Ich hätte eigentlich gerne noch diesen Track gespielt.

Eine von den grossen Indie-Bands von unserer, also von der Neuzeit. Wir reden von der Arcade Fire, Ready to Start.

0: Es war mein letzter Song gewesen vom Album Suburbs, wieder bei diesen Vorort, und der Track heisst Ready to Start. Und wenn man flüchtet tut, es gibt verschiedene Fluchten. Es gibt Flucht wie die über das Mittelmeer, wo einfach von außen gedrängt wirst, aber es gibt dann auch Fluchten, die von dir selber, und Ready to Start ist für mich, wenn du selber das Gefühl hast, du musst gehen. Wenn du 20 Mal über deinen Job fluchen tust, dann könnt, mach etwas anderes. Wenn deine Frau dir auf den Geist geht, es ist nicht bequem, dann gang weg. Du deine Bequemlichkeiten, eingesessene Muster muss man ausbrechen. Und das ist grundsätzlich auch eine Art von Flucht. Und Ready to Start ist, manchmal muss man einfach den Mut haben, das zu machen. Und Konsequenzen darf man dann in dieser Art von Flucht, wenn es persönlich ist, halt auch nicht scheuchen.
1: Und was mir gefällt, wenn du jetzt gerade sagst, Arcade Fire, Ready to Start, möchtest du noch bringen? Ich bin, in mir hast du einen Freund, ich will es auch noch hören. Das Kanadische. Ich meine, auch Arcade Fire ist eine kanadische Band. Und für viele Leute, auch heute, in dieser Zeit, in der wir jetzt leben, und auch politisch, ist der Mark Carney für viele andere Politiker ist bekannt, ist er so eine Art wie ein Leuchtturm, oder ein Leuchtturm von Werten, obwohl er eigentlich eher ein Technokrat ist, aber er verkörpert Werte von einer Welt, wo man vielleicht möchte, oder ich zumindest. Kanadier scheinen mit diesen Bewegungen besser können umzugehen und fürchten sich nicht in ein Starrsystem, in eine Struktur, sondern lassen die Bewegung zu, lassen das Experiment zu, lassen sich auch treiben und mal schauen, was kommt dabei raus. Und ich finde, das ist tatsächlich ein Phänomen, wo diesen Bands eigentlich schon mal rausgehört.
0: Das ist sehr spannend. Wir werden dann heute nicht spielen als Letzte, weil die Zeit leider nicht länger tut. Aber im Hintergrund hört man den letzten Track und wir hören dann mal ganz kurz ein bisschen lauter hören.

Das ist War. Das ist eine Band aus Los Angeles, die eine ganz spannende Geschichte hat. Einerseits, wie sie überhaupt zu dem Namen gekommen ist. Und auf der anderen Seite zu dem Song, den wir jetzt hier gerade hören. Band War hat eigentlich ursprünglich gar nicht War geheissen, sondern sie haben Night Shift geheissen. Und die Berühmtheit in der Musik, die dazu geführt hat, dass aus War, eben War, aus Night Shift War geworden ist, war der Eric Burdon. Der Engländer.

die die meisten von uns kennen, als der Vertreter von der Band Animals. Schon sehr früh gegeben, 1962 sind die schon aktiv gewesen. Das war wirklich die allererste Phase gewesen, wo die Beatles noch sehr stark in ihrem Yeah, Yeah, Yeah Beat gewesen sind. Hat Eric Burdon auch mit den Animals sehr viel mehr Rock und natürlich so eine Art Brit Blues im Sinn gehabt. Und das House of the Rising Sun, das kennt wirklich jeder in seiner Version, auch wenn es 100 andere Versionen gibt. Der Mann war bekannt gewesen. Und dann hat er irgendein das Gefühl gehabt, jetzt wird mir das England zu klein. Obwohl er durch und erlebt immer noch durch und durch Engländer ist. Er ist übrigens, glaube ich, Vertreter auf der Rolling Stones, Jahrgang 1942. Also auf seinen nächsten Runden Geburtstag wird er das 9 vorne haben. Und er ist auf Los Angeles und hat einfach gedacht, im 68, 69, als er rüber ist, hat er gedacht, er will mal etwas ganz Neues sehen. Er will eben auch vielleicht aus diesen austretenden, ausgelatschten Pfaden, die er alles kennt, aus dieser Welt einfach mal ausbrechen. Und etwas machen, wo er daheim nicht hätte können. Das war auch eine Form von einer Flucht. Ein amerikanischer Manager hat ihm die Chance gegeben, die Band Night Shift kennenzulernen. Er hat sich offenbar auf Anhieb gut verstanden. Und irgendwie ist es ihm gelungen, dieser Band einen neuen Namen zu geben, nämlich War. Das wiederum ist entstanden, weil er einfach wollte eine Antithese, einen Gegenpunkt setzen zu dem Hippie, Flower Power, Friedensgrundgefühl, das damals die West Coast beherrscht hat. Und er hat dann so aus einer Trotzreaktion heraus gesagt, dann nennen wir die Band doch War. Die Band selber ist aber Latin, Soul, Jazz, Fusion, Funk, Überband aus dem Schmelztiegel Los Angeles aus den 60er Jahren, wo seinesgleichen sucht. Lost in the Ghetto war einer von ihren grossen Songs. Hier in dieser Version wir jetzt hören, eine Instrumental-Version, die später für Diskotheken gemacht wurde. Eine 13-Minuten-Version und ein bisschen können wir davon

0: wir sind in den letzten Minuten von der Sendung Just Like Heaven. Das ist eine Radio-Musik-Talk-Sendung mit dem Roman Job und dem Stefan Wilk. Und wir sind leider am Ende schon. Wir treffen uns aber wieder am
1: 10. September. Das ist der zweite Donnerstag im ungeraden Monat 9. Und das Thema heisst
0: der tägliche Wahnsinn.
1: Also täglich grüßt das Murmeltier, das mal aber ein bisschen abisst. Es ist der Wahnsinn in unserem Sinn.
0: Wer sich vorbereiten will, soll von Michelangelo Prado den Comic lesen, der tägliche Wahn. Aus Madrid oder Spanien oder Barcelona bin ich mir ganz sicher, wo man wirklich alltäglichen Horror sieht tut. Und um solche Songs wird es gehen. Das ist ein super, super geiler Comic.
1: Ist das der, der Corto Maltese macht?
0: Nein. Der Corto Maltese ist
1: Hugo Pratt.
0: Der Hugo Pratt, ja.
1: Und der heisst wie Prado.
0: Prado, ja.
1: Ich
0: man sieht so einen kleinen Bub vor einem Spielplatz mit dem Kessel in der Hand. Und in der einen Hand, in der anderen hat ein Schäufel. Und da oben nebenan hat eine ganz grosse Bühne. Also es wird böse werden. Ja, wir sind am Schluss. Ich sage danke fürs Zuhören. Es ist immer eine Freude für euch, 2 Stunden lang Songs und Geschichten mitzubringen. Ich heiße Roman Job. Danke fürs Zuhören.
1: Ich danke auch. Habt's gut. Bis zum nächsten Mal. Wir freuen uns schon.

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